0: Kalle.
1: Kalle.
2: Ich hatte mich gerade zum Burger gebracht,
1: Sarah. Ich habe einen Doktor, dass ich nicht gerade nach Hause gehe, ich glaube.